0: sie 50% erreichen. Dafür gibt es auch klare Verantwortlichkeiten. Wir haben ja noch die Flüssiggasterminals. Wir haben Norwegen, Belgien, Holland, Frankreich. Also es gibt ja aus mehreren Quellen Gas zur Versorgung. Aber der Stand der Speicher ist nicht zufriedenstellend.
1: Der Aufbau der Drohnenabwehr wird in den nächsten Jahren eine Daueraufgabe für die Bundespolizei. Das hat Innenminister Dobrindt erklärt. Bei einem Besuch der Fliegerstaffel der Bundespolizei im hessischen Fuldatal sagt er, man müsse sich auf ein Wettrüsten zwischen der eigenen Drohnenabwehr und den Angreifern einstellen. Aktuell umfasst die Drohnenabwehreinheit der Bundespolizei 70 Einsatzkräfte. Bis Jahresende sollen es 300 sein. Eine Reaktion auf den Fund einer Sprengstoffdrohne am Flughafen Leipzig-Halle vor wenigen Wochen. Der Deutsche Städtetag fordert die Einführung einer Pflegevollversicherung. Die Kommunen stünden aktuell komplett an der Wand, weil sie einspringen müssten, wenn Senioren die Heimplätze nicht mehr selbst bezahlen können, so Städtetagspräsident Jung in der Neuen Osnabrücker Zeitung. Die Bundesanwaltschaft ermittelt gegen einen jungen Mann aus Rheinland-Pfalz, der Jugendliche im Internet zu schweren Straftaten angestiftet haben soll. Der Fall erinnert an den sogenannten White Tiger aus Hamburg, gegen den wegen ähnlicher Fälle gerade der Prozess läuft. Deutschland macht immer mehr Tempo beim Ausbau der Solarenergie. Das gesetzlich festgelegte Ausbauziel für dieses Jahr ist schon jetzt erreicht. Der zuständige Bundesverband befürchtet allerdings, dass der Kurs von Wirtschaftsministerin Reiche dafür sorgen wird, dass die nächsten Ausbauziele verfehlt werden. Der SC Freiburg steht mit einem Bein in der Ligaphase der Conference League. Die Freiburger lagen im Quali-Hinspiel beim FC Motherwell in Schottland zwar noch nicht mal 2 Minuten mit 0:1 hinten, konnten das Spiel aber drehen und setzten sich am Ende mit 3:1 durch.
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3: Mit KI-Support. Wechselhaft ist es heute. Im Süden kommt immer wieder Regen runter, teils kräftig und mit Gewittern. Sonst gibt's mal mehr, mal weniger Wolken und ab und zu einen Schauer. Später wird auch länger die Sonne rauskommen. Die Höchstwerte liegen bei 18 bis 27 Grad. Morgen bleiben Schauer und einzelne Gewitter ein Thema. Am wärmsten werden 23 Grad.

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4: Im Studio Sönke Röhling. Die Gasspeicher in Deutschland sind aktuell nur zu rund 50% gefüllt. Das ist der niedrigste Stand seit Jahren in einem August. Laut Gesetz müssen die Speicher bis November zu 80% gefüllt sein. Verbraucherschützer warnen bereits vor möglichen Versorgungsengpässen im Winter. Die Chefin des Verbraucherzentrale Bundesverbands Ramona Popp sagte im ZDF.
5: Es war absehbar, dass mit der Nahostkrise es schwierig wird, die Gasspeicher zu füllen, weil die Preise im Sommer sehr hoch gewesen sind und weiterhin sind, sodass das eigentlich ein hausgemachtes Problem ist und die Gaspreise werden hoch sein und die Verbraucherinnen und Verbraucher zahlen ein Stück weit die Zeche, weil man auf das Prinzip Hoffnung gesetzt hat.
4: In der Debatte um die anstehende Pflegereform fordert der Städtetag die Einführung einer Pflegevollversicherung. Wie Städtetagspräsident Jung der Neuen Osnabrücker Zeitung sagte, wäre das nicht nur für die Betroffenen eine Entlastung, sondern auch für die Kommunen. Die stünden aktuell komplett an der Wand, weil sie einspringen müssten, wenn Senioren die Heimplätze nicht mehr selbst bezahlen können. Ein erster Entwurf von Ex-Gesundheitsministerin Waken für eine Pflegereform hatte viel Kritik geerntet, auch weil die Eigenanteile für Pflegebedürftige weiter steigen dürften. Die Bundesanwaltschaft ermittelt gegen einen jungen Mann aus Rheinland-Pfalz, der Jugendliche im Internet zu schweren Straftaten angestiftet haben soll. Der Fall erinnert an den sogenannten White Tiger aus Hamburg, gegen den wegen ähnlicher Fälle gerade der Prozess läuft. Der bislang größte und folgenschwerste Waldbrand des Sommers in Deutschland im Hürtgenwald zwischen Aachen und Bonn ist gelöscht. Die Löscharbeiten wurden erfolgreich beendet, so der Bürgermeister der Gemeinde. Der Waldbrand war vor gut einer Woche ausgebrochen. Rund 1800 Menschen mussten vorübergehend ihre Häuser und Wohnungen verlassen. Bei einer Verkehrskontrolle in Braunschweig ist ein Autofahrer auf einen Polizisten zugefahren und hat ihn verletzt. Um das Auto zu stoppen, gaben die

0: Beamten zwei Schüsse auf den Wagen ab. Der Fahrer wurde auf einem nahegelegenen Parkplatz festgenommen. Laut Polizei wehrte er sich dabei so stark, dass zwei weitere Beamte verletzt wurden. Der SC Freiburg hat das Quali-Hinspiel für die Conference League beim FC Motherwell in Schottland mit 3:1 gewonnen. Abwehrs Matthias Ginter war der entscheidende Mann mit einem Doppelpack. Nächste Woche können die Breisgauer dann zu Hause den Einzug in die Ligaphase perfekt machen.
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2: Mit KI-Support. Wechselhaft ist es heute. Im Süden kommt immer wieder Regen runter, teils kräftig und mit Gewittern. Sonst gibt's mal mehr, mal weniger Wolken und ab und zu einen Schauer. Später wird auch länger die Sonne rauskommen. Die Höchstwerte liegen bei 18 bis 27 Grad. Morgen bleiben Schauer und einzelne Gewitter ein Thema. Am wärmsten werden 23 Grad.

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3: Im Studio Sönke Röhling. Schönen guten Morgen. Der niedrige Füllstand der Gasspeicher in Deutschland sorgt weiter für Kritik. Die Speicher sind aktuell nur rund zur Hälfte gefüllt. Grund dafür sind hohe Preise auf dem Weltmarkt durch den Iran-Krieg. Die Verbraucherzentralen warnen schon vor möglichen Versorgungsengpässen und vor steigenden Preisen. Niedrige Speicherstände würden die angespannte Lage in der kommenden Heizperiode verschärfen, heißt es. Bis November müssen die Speicher laut Gesetz zu 80% gefüllt sein. Das ist ambitioniert, so Netzagenturchef Müller im ZDF.
4: Es ist genug Gas verfügbar. Man muss es nur einkaufen und einspeichern. Das kann man Stand heute, Mitte, Ende August, auch noch schaffen. Man muss dafür nur jetzt richtig ranklotzen.
3: Gutachter haben im vergangenen Jahr fast 3.100 schwere Behandlungsfehler bei Ärzten festgestellt. Bei knapp 100 Patienten endeten sie tödlich, so der medizinische Dienst der Krankenkassen. Einzelheiten von Dirk Justes.
5: Aufgelistet werden auch 150 sogenannte Never Events. Das sind Fehler, die eigentlich niemals passieren dürfen. Das ist etwa der Fall, wenn Patienten verwechselt oder OP-Instrumente im Körper vergessen werden. Insgesamt untersuchten die Gutachter bundesweit rund 11.700 vermutete Behandlungsfehler, von denen letztlich etwa ein Viertel als solche offiziell bestätigt wurden.
3: Annalena Baerbock hatte sich bei den Vereinten Nationen offenbar endgültig mit den USA und Russland verscherzt. Bei der Auswahl des nächsten Generalsekretärs hat sie Aufgaben an sich gerissen, die normalerweise dem UN-Sicherheitsrat zustehen. Die UN-Botschafterin der USA sprach von einer unverantwortlichen Kompetenzüberschreitung. Bei einer Verkehrskontrolle in Braunschweig ist ein Autofahrer auf einen Polizisten zugefahren und hat ihn verletzt. Die Polizisten schossen auf das Auto, um es zu stoppen. Das gleiche passierte auch in Ismaning bei München. Dort wurde der flüchtige Fahrer mit Hubschrauber, Drohnen und Hunden gesucht. Am Ende konnten beide Fahrer festgenommen werden. Der SC Freiburg steht mit einem Bein in der Ligaphase der Conference League. Die Freiburger lagen im Quali-Hinspiel beim FC Motherwell in Schottland zwar noch nicht mal 2 Minuten mit 0:1 hinten, konnten das Spiel aber drehen und setzten sich am Ende mit 3:1 durch.
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6: Mit KI-Support. Wechselhaft ist es heute. Im Süden kommt immer wieder Regen runter, teils kräftig und mit Gewittern. Sonst gibt's mal mehr, mal weniger Wolken und ab und zu einen Schauer. Später wird auch länger die Sonne rauskommen. Die Höchstwerte liegen bei 18 bis 27 Grad. Morgen bleiben Schauer und einzelne Gewitter ein Thema. Am wärmsten werden 23 Grad.

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4: Im Studio Sönke Röhling, schönen guten Morgen. Die Europäische Union erwartet keine Engpässe bei der Gasversorgung im Winter. Die Speicher seien fast zu zwei Drittel voll, so die EU-Kommission. In Deutschland sind die Speicher dagegen erst zu gut 50% gefüllt. Grund sind die seit Monaten hohen Preise am Weltmarkt infolge des Iran-Krieges. Schleswig-Holsteins Ministerpräsident Günther sagte.
5: Meine klare Erwartungshaltung ist natürlich, dass jetzt auch die Bundesregierung ihren Beitrag dazu leistet, dass die Stände auch entsprechend, je dunkler die Jahreszeit wird, auf einem vernünftigen Niveau sind.
4: Bis November müssen die Speicher laut Gesetz zu 80% gefüllt sein. Ein ambitioniertes Ziel, wie es vom Chef der Bundesnetzagentur heißt. In der Debatte um die anstehende Pflegereform fordert der Städtetag die Einführung einer Pflegevollversicherung. Wie Städtetagspräsident Jung der Neuen Osnabrücker Zeitung sagte, wäre das nicht nur für die Betroffenen eine Entlastung, sondern auch für die Kommunen. Die stünden aktuell komplett an der Wand, weil sie einspringen müssten, wenn Senioren die Heimplätze nicht mehr selbst bezahlen können. Ein erster Entwurf von Ex-Gesundheitsministerin Waken für eine Pflegereform hatte viel Kritik geerntet, auch weil die Eigenanteile für Pflegebedürftige weiter steigen dürften. Deutschland setzte ein deutliches Zeichen gegen die israelischen Siedlungspläne im Westjordanland. In einer gemeinsamen Erklärung mit Frankreich, Großbritannien und Italien wird ein Stopp des geplanten E1-Siedlungsprojekts gefordert. Israel hatte das Projekt zuletzt zum Bau ausgeschrieben. In einem Brandbrief fordern Wirtschaftsverbände und Großkonzerne von der Bundesregierung schnelle Reformen. Wie die Mediengruppe Bayern schreibt, geht es unter anderem um die hohen Energiekosten und die immer weiter steigenden Beiträge für die Sozialversicherung. Zu den Unterzeichnern gehören Audi, BMW, ZF, Mercedes-Benz, Porsche und Siemens. Der bislang größte und folgenschwerste Waldbrand des Sommers in Deutschland im Hürtgenwald zwischen Aachen und Bonn ist gelöscht. Die Löscharbeiten wurden erfolgreich beendet, so der Bürgermeister der Gemeinde. Der Waldbrand war vor gut einer Woche ausgebrochen. Rund 1.800 Menschen mussten vorübergehend ihre Häuser und Wohnungen verlassen. Der SC Freiburg hat das Quali-Hinspiel für die Conference League beim FC Motherwell in Schottland mit 3:1 gewonnen. Abwehrs Matthias Ginter war der entscheidende Mann mit einem Doppelpack. Nächste Woche können die Breisgauer dann zu Hause den Einzug in die Ligaphase perfekt machen.
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6: Mit KI-Support. Viele Wolken gibt's heute Morgen. An der Küste kommen vereinzelt Schauer oder kurze Gewitter runter. Im Laufe des Tages wird's im Süden richtig nass mit verbreitet Regen, teils kräftig und mit Gewittern. Sonst wechseln sich Wolken und trockenere Phasen ab. Die Höchstwerte liegen zwischen 18 und 27 Grad. Morgen geht's mit Sonne und Wolken weiter, dazu maximal 23 Grad.
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3: Im Studio Holger Dilk, schönen guten Morgen. Die neue Verpackungsverordnung der Europäischen Union macht vielen Online-Händlern auch in Deutschland zu schaffen. Mit der Verordnung will die EU Müllmengen reduzieren. Verbunden ist das aber mit einem hohen bürokratischen Aufwand und Zusatzkosten in dreistelliger Höhe, weil Händler nun Ansprechpartner in anderen Ländern benennen müssen. Für kleinere Betriebe lohnt sich der Versand dorthin damit nicht mehr, so René Glaser vom Handelsverband.
4: Das gilt insbesondere für Händler, die nur gelegentlich Waren versenden, beziehungsweise diese Waren in mehrere europäische Länder versenden, da für jedes Land ein eigener Bevollmächtigter bestellt werden muss.
3: Ein junger Mann aus dem Raum Trier soll Jugendliche im Internet zu schweren Straftaten angestiftet haben. Die Bundesanwaltschaft hat die Ermittlungen übernommen. Sönke Röhling, das Ganze erinnert an den sogenannten White Tiger aus Hamburg.
5: Ja, und die Taten gehen auch genau in die gleiche Richtung. Der 19-Jährige soll Rädelsführer einer terroristischen Vereinigung sein, die im Internet gezielt nach jungen Menschen sucht und sie so manipuliert, dass die sich dann selbst verletzen oder sogar umbringen. Der 19-Jährige wurde bereits Mitte März festgenommen. Seitdem sitzt er in Untersuchungshaft. Gegen den sogenannten White Tiger läuft bereits der Prozess vor dem Landgericht Hamburg. Auch er soll Kinder im Netz schwer missbraucht haben.
3: Der Deutsche Städtetag fordert die Einführung einer Pflegevollversicherung. Die Kommunen stünden aktuell komplett an der Wand, weil sie einspringen müssen, wenn Senioren die Heimplätze nicht mehr selbst bezahlen können, so Städtetagspräsident Jung in der Neuen Osnabrücker Zeitung. Auf den Autobahnen drohen heute und Sonntag viele Staus. Laut ADAC fahren viele Urlauber nach Hause, andere starten erst in die Ferien. Besonders voll kann es Richtung Norden an den Küsten und vor den Alpen werden. Dazu bremsen bundesweit rund 1000 Baustellen den Verkehr aus. David gegen Goliath heißt es ab heute. Im DFB-Pokal steht die erste Runde auf dem Programm. 64 Teams wollen ins Endspiel nach Berlin. Mehr von Silas Quiring.
6: Zum Auftakt bekommt es heute Abend unter anderem Oberligist SC St. Tönis mit Eintracht Frankfurt zu tun. Und Drittligist Hansa Rostock spielt gegen den Finalisten der Vorsaison, den VfB Stuttgart. Morgen spielt dann unter anderem RB Leipzig bei Eintracht Trier aus der Regionalliga. Und am Montag trifft Bundesliga-Rückkehrer Schalke 04 auf den hallischen FC. Titelverteidiger FC Bayern und Dortmund steigen erst in 2 Wochen in den Pokal ein. Sie spielen morgen erstmal um den Supercup.
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7: Mit KI-Support. Viele Wolken gibt's heute Morgen. An der Küste kommen vereinzelt Schauer oder kurze Gewitter runter. Im Laufe des Tages wird's im Süden richtig nass mit verbreitet Regen, teils kräftig und mit Gewittern. Sonst wechseln sich Wolken und trockenere Phasen ab. Die Höchstwerte liegen zwischen 18 und 27 Grad. Morgen geht's mit Sonne und Wolken weiter, dazu maximal 23 Grad.

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3: Im Studio Holger Dilk, schönen guten Morgen. Die neue EU-Verpackungsordnung stößt vielen deutschen Online-Händlern sauer auf. Mit der Verordnung will die EU eigentlich Müllmengen reduzieren. Dirk Justus.
4: Ja, eigentlich. Aber verbunden ist das Ganze mit einem hohen bürokratischen Aufwand und Zusatzkosten, weil Händler nun Bevollmächtigte in anderen Ländern benennen müssen. Viele haben den Versand in andere EU-Länder deshalb bereits eingestellt. Die IHK Leipzig etwa erwartet jetzt, dass die Verordnung noch einmal angepasst wird, um kleine Händler zu entlasten, die kaum Verpackungsmüll produzieren.
3: Der niedrige Füllstand der Gasspeicher in Deutschland sorgt weiter für Kritik. Die Speicher sind aktuell nur rund zur Hälfte gefüllt. Grund dafür sind hohe Preise auf dem Weltmarkt durch den Iran-Krieg. Bis November müssen die Speicher laut Gesetz zu 80% gefüllt sein. Das ist ambitioniert, so Netzagenturchef Müller im ZDF.
5: Es ist genug Gas verfügbar. Man muss es nur einkaufen und einspeichern. Das kann man Stand heute, Mitte, Ende August, auch noch schaffen. Man muss dafür nur jetzt richtig ranklotzen.
3: In einem Brief an die Bundesregierung fordern Wirtschaftsverbände und Konzerne schnelle Reformen. Wie die Mediengruppe Bayern schreibt, geht es etwa um die hohen Energiekosten und die steigenden Beiträge für die Sozialversicherung. Zu den Unterzeichnern gehören unter anderem Audi, BMW und Siemens. Die Bundesanwaltschaft ermittelt gegen einen jungen Mann aus Rheinland-Pfalz, der Jugendliche im Internet zu schweren Straftaten angestiftet haben soll. Der Fall erinnert an den sogenannten White Tiger aus Hamburg, gegen den wegen ähnlicher Fälle gerade der Prozess läuft. Auf Deutschlands Autobahnen drohen am Wochenende wieder viele Staus, vor allem heute und am Sonntag. Laut ADAC fahren viele Urlauber nach Hause, andere starten erst in die Ferien. Besonders voll kann es Richtung Norden, zu den Alpen und an den Küsten werden. Dazu bremsen rund 1000 Baustellen den Verkehr aus. David gegen Goliath heißt es ab heute, denn im DFB-Pokal steht die erste Runde auf dem Programm. 64 Teams wollen ins Endspiel nach Berlin. Zum Auftakt bekommt es heute Abend unter anderem Oberligist SC St. Tönis

0: mit Eintracht Frankfurt zu tun und Drittligist Rostock spielt gegen den VfB Stuttgart.
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2: Mit KI-Support. Wolkig ist es heute Morgen in vielen Ecken und im Südosten kann auch mal ein Schauer oder ein kurzes Gewitter dabei sein. Später wird es unterm Strich wechselhaft, im Süden kommt länger Regen runter, Richtung Alpen sind am Nachmittag auch kräftige Gewitter drin. Dazu werden es 18 bis 27 Grad. Morgen bleibt es eher durchwachsen mit einzelnen Schauern, maximal 23 Grad.
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3: Im Studio Holger Dilk, schönen guten Morgen. Die neue EU-Verpackungsverordnung sorgt bei vielen deutschen Online-Händlern für Ärger. Sie soll Müllmengen reduzieren. Viele haben aber den Versand in andere EU-Länder bereits eingestellt. Der Grund: Zusatzkosten und Bürokratie. So braucht man etwa in anderen Ländern Ansprechpartner. Moritz John von der IHK Leipzig erwartet, dass die Verordnung noch einmal angepasst wird, um kleine Händler zu entlasten, die kaum Verpackungsmüll produzieren.
4: Dass man weniger und klare Kernregeln formuliert, dass man am Anfang der Herstellungskette beginnt, dort wo sozusagen diese Kartons produziert werden. Natürlich auch, dass man praktikable Bagatellgrenzen schafft. Also wenn man jetzt als Buchhändler nur 2 Bücher im Monat ins Ausland verschickt, dass man dort für Kleinunternehmer Ausnahmeregelungen schafft.
3: Autofahrer müssen an diesem Wochenende wieder mit vielen Staus auf den Straßen rechnen. Besonders voll wird es heute und Sonntag. Gisa Bieber.
5: Viele Urlauber machen sich auf den Heimweg, so der ADAC. Denn in Berlin, Brandenburg und Mecklenburg-Vorpommern gehen die Ferien zu Ende. Andererseits brechen Urlauber aus NRW, Bayern und Baden-Württemberg erst in die Ferien auf. Staus könnte es vor allem auf Fernstraßen Richtung Norden und Richtung Alpen geben. Und auch an den Küsten kann es voller werden. Zusätzlich bremsen bundesweit rund 1000 Baustellen den Verkehr.
3: Die Europäische Union erwartet keine Engpässe bei der Gasversorgung im Winter. Die Speicher seien zu fast 2/3 voll, so die EU-Kommission. In Deutschland dagegen sind die Speicher erst gut zur Hälfte gefüllt. Bis November müssen es laut Gesetz 80% sein. Der Deutsche Städtetag fordert die Einführung einer Pflegevollversicherung. Die Kommunen stünden aktuell komplett an der Wand, weil sie einspringen müssen, wenn Senioren die Heimplätze nicht mehr selbst bezahlen können, so Städtetagspräsident Jung in der Neuen Osnabrücker Zeitung. Der bislang größte und folgenschwerste Waldbrand des Sommers in Deutschland in Hürtgenwald zwischen Aachen und Bonn ist gelöscht. Das hat der Bürgermeister der Gemeinde mitgeteilt. Der Waldbrand war vor einer Woche ausgebrochen. Rund 1800 Menschen mussten vorübergehend aus ihren Häusern raus. Der DFB-Pokal startet heute in die neue Saison. Unter anderem gibt es die Duelle von Oberligist St. Tönnies gegen Frankfurt und Drittligist Rostock gegen den VfB Stuttgart. Titelverteidiger FC Bayern und Dortmund steigen erst in 2 Wochen in den Pokal ein. Sie spielen morgen um den Supercup.
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1: Mit KI-Support. Wolkig ist es heute Morgen in vielen Ecken und im Südosten kann auch mal ein Schauer oder ein kurzes Gewitter dabei sein. Später wird es unterm Strich wechselhaft, im Süden kommt länger Regen runter, Richtung Alpen sind am Nachmittag auch kräftige Gewitter drin. Dazu werden es 18 bis 27 Grad. Morgen bleibt es eher durchwachsen mit einzelnen Schauern, maximal 23 Grad.
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0: Die Europäische Union macht vielen Online-Händlern auch in Deutschland zu schaffen. Mit der Verordnung will die EU Müllmengen reduzieren. Verbunden ist das aber mit einem hohen bürokratischen Aufwand und Zusatzkosten in dreistelliger Höhe, weil Händler nun Ansprechpartner in anderen Ländern benennen müssen. Für kleinere Betriebe lohnt sich der Versand dorthin damit nicht mehr, so René Glaser vom Handelsverband.
1: Das gilt insbesondere für Händler, die nur gelegentlich Waren versenden, beziehungsweise diese Waren in mehrere europäische Länder versenden, da für jedes Land ein eigener Bevollmächtigter bestellt werden muss.
0: Mehrere große Unternehmen und Wirtschaftsverbände machen Druck auf die Bundesregierung. In einem gemeinsamen Brandbrief fordern sie schnelle Reformen. Das berichtet die Mediengruppe Bayern. Mehr von Anna Löwer.
2: Zu den Unterzeichnern gehören zum Beispiel Audi, BMW, Mercedes-Benz, ZF und Siemens. Sie schlagen Alarm, unter anderem wegen der hohen Energiekosten und immer weiter steigenden Beiträgen für die Sozialversicherung. Die Politik habe aber in der Hand, ob deutsche Unternehmen wettbewerbsfähig bleiben, heißt es in dem Brief. Die angekündigten Reformvorhaben müssen schnell und ohne Abstriche umgesetzt werden. Kommende Woche trifft sich die Bundesregierung zur Kabinettsklausur.
0: Auf Deutschlands Autobahnen drohen am Wochenende wieder viele Staus, vor allem heute und am Sonntag. Laut ADAC fahren viele Urlauber nach Hause, andere starten erst in die Ferien. Besonders voll kann es Richtung Norden, zu den Alpen und an den Küsten werden. Dazu bremsen rund 1000 Baustellen den Verkehr aus. Die Bundesanwaltschaft ermittelt gegen einen jungen Mann aus Rheinland-Pfalz, der Jugendliche im Internet zu schweren Straftaten angestiftet haben soll. Der Fall erinnert an den sogenannten White Tiger aus Hamburg, gegen den wegen ähnlicher Fälle gerade der Prozess läuft. David gegen Goliath heißt es ab heute. Im DFB-Pokal steht die erste Runde auf dem Programm. 64 Teams wollen ins Endspiel nach Berlin. Mehr von Silas Quiring.
3: Zum Auftakt bekommt es heute Abend unter anderem Oberligist SC St. Tönis mit Eintracht Frankfurt zu tun. Und Drittligist Hansa Rostock spielt gegen den Finalisten der Vorsaison, den VfB Stuttgart. Morgen spielt dann unter anderem RB Leipzig bei Eintracht Trier aus der Regionalliga. Und am Montag trifft Bundesliga-Rückkehrer Schalke 04 auf den Halleschen FC. Titelverteidiger FC Bayern und Dortmund steigen erst in zwei Wochen in den Pokal ein. Sie spielen morgen erstmal um den Supercup.
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5: Mit KI-Support. Viele Wolken gibt es gerade und in Teilen vom Süden bis rüber in den Osten regnet es ordentlich, teils mit Gewittern. Im Lauf des Tages bleibt es wechselhaft, zwischendurch zeigt sich auch mal die Sonne, aber Schauer und einzelne Gewitter sind immer wieder dabei. An den Alpen kann es kräftig werden. Dazu Höchstwerte zwischen 18 und 27 Grad. Morgen geht's mit Sonne und Wolken weiter, dazu maximal 23 Grad.
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3: Im Studio Holger Dilk, schönen guten Tag. Die neue EU-Verpackungsordnung stößt vielen deutschen Online-Händlern sauer auf. Mit der Verordnung will die EU eigentlich Müllmengen reduzieren. Dirk Justus.
4: Ja, eigentlich. Aber verbunden ist das Ganze mit einem hohen bürokratischen Aufwand und Zusatzkosten, weil Händler nun Bevollmächtigte in anderen Ländern benennen müssen. Viele haben den Versand in andere EU-Länder deshalb bereits eingestellt. Die IHK Leipzig etwa erwartet jetzt, dass die Verordnung noch einmal angepasst wird, um kleine Händler zu entlasten, die kaum Verpackungsmüll produzieren.
3: Der niedrige Füllstand der Gasspeicher in Deutschland sorgt weiter für Kritik. Die Speicher sind aktuell nur rund zur Hälfte gefüllt. Grund dafür sind hohe Preise auf dem Weltmarkt durch den Iran-Krieg. Bis November müssen die Speicher laut Gesetz zu 80% gefüllt sein. Das ist ambitioniert, so Netzagenturchef Müller im ZDF.
5: Es ist genug Gas verfügbar. Man muss es nur einkaufen und einspeichern. Das kann man Stand heute, Mitte, Ende August, auch noch schaffen. Man muss dafür nur jetzt richtig ranklotzen.
3: In einem Brief an die Bundesregierung fordern Wirtschaftsverbände und Konzerne schnelle Reformen. Wie die Mediengruppe Bayern schreibt, geht es etwa um die hohen Energiekosten und die steigenden Beiträge für die Sozialversicherung. Zu den Unterzeichnern gehören unter anderem Audi, BMW und Siemens. Auf den Autobahnen drohen heute und Sonntag viele Staus. Laut ADAC fahren viele Urlauber nach Hause, andere starten erst in die Ferien. Besonders voll kann es Richtung Norden an den Küsten und vor den Alpen werden. Dazu bremsen bundesweit rund 1000 Baustellen den Verkehr aus. Der DFB-Pokal startet heute in die neue Saison. Unter anderem gibt es die Duelle von Oberligist St. Tönnies gegen Frankfurt und Drittligist Rostock gegen den VfB Stuttgart. Titelverteidiger FC Bayern und Dortmund steigen erst in 2 Wochen in den Pokal ein. Sie spielen morgen um den Supercup.
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6: Mit KI-Support. Viele Wolken gibt es gerade und in Teilen vom Süden bis rüber in den Osten regnet es ordentlich, teils mit Gewittern. Im Lauf des Tages bleibt es wechselhaft, zwischendurch zeigt sich auch mal die Sonne, aber Schauer und einzelne Gewitter sind immer wieder dabei. An den Alpen kann es kräftig werden. Dazu Höchstwerte zwischen 18 und 27 Grad. Morgen geht's mit Sonne und Wolken weiter, dazu maximal 23 Grad.
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3: Im Studio Holger Dilk, schönen guten Tag. Der Druck aus der Wirtschaft auf die Bundesregierung wächst. In einem Brandbrief fordert allen voran die süddeutsche Autobranche jetzt Tempo bei Reformen. Dahinter stehen etwa Audi, BMW und Mercedes-Benz. Genau darum geht es kommende Woche auch bei der Kabinettsklausur der Bundesregierung. Die neue Kanzleramtschefin Nina Wagen sagte im ZDF:
4: Wir müssen schauen, dass unser Land wieder wettbewerbsfähiger wird, als es jetzt ist. Und da gibt es ganz viele Stellschrauben, die wir jetzt drehen müssen. Das Thema Lohnnebenkosten müssen wir uns anschauen. Energiekosten, wie ist der Arbeitsmarkt aufgestellt? Können wir da vielleicht auch zu mehr Flexibilität bei Arbeitszeiten kommen? Vieles ist schon angestoßen, aber es ist großer Handlungsbedarf da. Müssen wir jetzt angehen.
3: Autofahrer müssen an diesem Wochenende wieder mit vielen Staus auf den Straßen rechnen. Besonders voll wird es heute und Sonntag. Gisa Bieber.
5: Viele Urlauber machen sich auf den Heimweg, so der ADAC. Denn in Berlin, Brandenburg und Mecklenburg-Vorpommern gehen die Ferien zu Ende. Andererseits brechen Urlauber aus NRW, Bayern und Baden-Württemberg erst in die Ferien auf. Staus könnte es vor allem auf Fernstraßen Richtung Norden und Richtung Alpen geben. Und auch an den Küsten kann es voller werden. Zusätzlich bremsen bundesweit rund 1000 Baustellen den Verkehr.
3: Die Europäische Union erwartet keine Engpässe bei der Gasversorgung im Winter. Die Speicher seien zu fast 2/3 voll, so die EU-Kommission. In Deutschland dagegen sind die Speicher erst gut zur Hälfte gefüllt. Bis November müssen es laut Gesetz 80% sein. Das Feuer im Hürtgenwald in der Eifel ist jetzt endgültig gelöscht, das hat der Bürgermeister mitgeteilt. Der Wald bleibt weiter gesperrt, viele Bäume sind durch das Feuer instabil geworden. Der Brand war vor einer Woche ausgebrochen. Es war der bisher größte Waldbrand in Nordrhein-Westfalen. David gegen Gold.

0: Biat heißt es ab heute, denn im DFB-Pokal steht die erste Runde auf dem Programm. 64 Teams wollen ins Endspiel nach Berlin. Zum Auftakt bekommt es heute Abend unter anderem Oberligist SC St. Tönis mit Eintracht Frankfurt zu tun und Drittligist Rostock spielt gegen den VfB Stuttgart.
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2: Mit KI-Support. Wolkig ist es heute und ab und zu kommt auch mal ein Schauer runter, teils mit Gewitter. Später am Tag bleibt es insgesamt wechselhaft. Richtung Alpen sind am Nachmittag auch kräftige Gewitter drin. Und die Höchstwerte liegen bei 18 bis 27 Grad. Morgen dann weiter mit Wolken und Schauern, höchstens 23 Grad.
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0: Das Signal aus der Wirtschaft an die Bundesregierung. Wenige Tage vor der Kabinettsklausur fordern allen voran die süddeutschen Autobauer, also BMW beispielsweise oder Mercedes-Benz, schnelle Entlastung, etwa bei den Energiekosten und den Beiträgen zur Sozialversicherung. Auch für das Vertrauen der Menschen wäre entschlossenes Handeln jetzt wichtig, sagt der Politikwissenschaftler Uwe Jun im Zweiten.
1: Die Menschen sind unzufrieden, die Menschen wollen, dass mehr ihr Alltag positiv berührt wird, dass eben sich Lösungen abzeichnen und dass eben hier deutlich auch nach außen gezeigt wird, dass diese Lösungen nicht nur auf dem Papier stehen, sondern sich auch tatsächlich im Alltag der Menschen positiv auswirken.
0: Die neue EU-Verpackungsverordnung sorgt bei vielen kleineren deutschen Händlern für Ärger. Manche haben den Versand in andere EU-Länder bereits eingestellt. Eigentlich soll die Verordnung den Müll eindämmen. Beim internationalen Versand sorgt sie aber für Zusatzkosten und Bürokratie. Moritz John von der IHK Leipzig erwartet, dass die Verordnung noch einmal angepasst wird, um kleinere Händler zu entlasten.
2: Dass man weniger und klare Kernregeln formuliert, dass man am Anfang der Herstellungskette beginnt, dort wo sozusagen diese Kartons produziert werden. Natürlich auch, dass man praktikable Bagatellgrenzen schafft. Also wenn man jetzt als Buchhändler nur 2 Bücher im Monat ins Ausland verschickt, dass man dort für Kleinunternehmer Ausnahmeregelungen schafft.
0: Auf Deutschlands Autobahnen drohen am Wochenende wieder viele Staus, vor allem heute und am Sonntag. Laut ADAC fahren viele Urlauber nach Hause, andere starten erst in die Ferien. Besonders voll kann es Richtung Norden, zu den Alpen und an den Küsten werden. Dazu bremsen rund 1000 Baustellen den Verkehr aus. Der Deutsche Städtetag fordert die Einführung einer Pflegevollversicherung. Die Kommunen stünden aktuell komplett an der Wand, weil sie einspringen müssen, wenn Senioren die Heimplätze nicht mehr selbst bezahlen können, so Städtetagspräsident Jung in der Neuen Osnabrücker Zeitung. Der DFB-Pokal startet heute in die neue Saison. Unter anderem gibt es die Duelle von Oberligist St. Tönnies gegen Frankfurt und Drittligist Rostock gegen den VfB Stuttgart. Titelverteidiger FC Bayern und Dortmund steigen erst in 2 Wochen in den Pokal ein. Sie spielen morgen um den Supercup.
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4: Mit KI-Support. Wolkig ist es heute und ab und zu kommt auch mal ein Schauer runter, teils mit Gewitter. Später am Tag bleibt es insgesamt wechselhaft. Richtung Alpen sind am Nachmittag auch kräftige Gewitter drin. Und die Höchstwerte liegen bei 18 bis 27 Grad. Morgen dann weiter mit Wolken und Schauern, höchstens 23 Grad.
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3: Im Studio Holger Dilk, schönen guten Tag. Sei es der Buchladen um die Ecke oder der kleine Online-Shop mit handgemachten Produkten, die neue Verpackungsverordnung der EU stellt viele kleinere Händler, die auch mal etwas ins Ausland schicken wollen, vor Probleme. Damit will Brüssel ja die Müllmenge reduzieren, der Justus.
4: Ja genau, gleichzeitig ist das Ganze aber verbunden mit einem hohen bürokratischen Aufwand und Zusatzkosten, weil Händler nun in jedem Zielland Bevollmächtigte benennen müssen. Einige haben den Versand in andere EU-Länder deshalb bereits eingestellt. Die IHK Leipzig etwa erwartet jetzt, dass die Verordnung noch einmal angepasst wird, um kleine Händler zu entlasten, die kaum Verpackungsmüll produzieren.
3: Der Druck aus der Wirtschaft auf die Bundesregierung wächst. In einem Brandbrief fordert allen voran die süddeutsche Autobranche jetzt Tempo bei Reformen. Dahinter stehen etwa Audi, BMW und Mercedes-Benz. Genau darum geht es kommende Woche auch bei der Kabinettsklausur der Bundesregierung. Die neue Kanzleramtschefin Nina Wagen sagte im ZDF:
5: Wir müssen schauen, dass unser Land wieder wettbewerbsfähiger wird, als es jetzt ist. Und da gibt es ganz viele Stellschrauben, die wir jetzt drehen müssen. Das Thema Lohnnebenkosten müssen wir uns anschauen. Energiekosten, wie ist der Arbeitsmarkt aufgestellt? Können wir da vielleicht auch zu mehr Flexibilität bei Arbeitszeiten kommen? Vieles ist schon angestoßen, aber es ist großer Handlungsbedarf da. Müssen wir jetzt angehen.
3: Das Feuer im Hürtgenwald in der Eifel ist jetzt endgültig gelöscht, das hat der Bürgermeister mitgeteilt. Der Wald bleibt weiter gesperrt, viele Bäume sind durch das Feuer instabil geworden. Der Brand war vor einer Woche ausgebrochen. Es war der bisher größte Waldbrand in Nordrhein-Westfalen. Auf den Autobahnen drohen heute und Sonntag viele Staus. Laut ADAC fahren viele Urlauber nach Hause, andere starten erst in die Ferien. Besonders voll kann es Richtung Norden an den Küsten und vor den Alpen werden. Dazu bremsen bundesweit rund 1000 Baustellen den Verkehr aus. David gegen Goliath heißt es ab heute, denn im DFB-Pokal steht die erste Runde auf dem Programm. 64 Teams wollen ins Endspiel nach Berlin. Zum Auftakt bekommt es heute Abend unter anderem Oberligist SC St. Tönis mit Eintracht Frankfurt zu tun und Drittligist Rostock spielt gegen den VfB Stuttgart.
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6: Mit KI-Support. Viele Wolken gibt es heute Mittag und ab und zu kommt auch mal ein Schauer runter. Stellenweise sind auch Gewitter dabei. Richtung Südosten bleibt es später weiter unbeständig. In den Alpen kann am Nachmittag auch mal ein kräftiges Gewitter aufziehen. Dazu werden es 18 bis 27 Grad. Morgen dann wieder Sonne und Wolken, öfter Schauer und einzelne Gewitter, maximal 23 Grad.
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3: Im Studio Nanju Kuhlmann. Schönen guten Tag. Die neue Verpackungsverordnung der EU macht vielen kleineren Händlern auch in Deutschland zu schaffen. Mit der Verordnung will die EU Müllmengen reduzieren. Verbunden ist das aber mit einem hohen bürokratischen Aufwand und Zusatzkosten, weil Händler nun in jedem Zielland Ansprechpartner benennen müssen. Für kleine Betriebe lohnt sich der Versand dorthin damit nicht mehr, so René Glaser vom Handelsverband.
4: Das gilt insbesondere für Händler, die nur gelegentlich Waren versenden, beziehungsweise diese Waren in mehrere europäische Länder versenden, da für jedes Land ein eigener Bevollmächtigter bestellt werden muss.
3: Pflegebedürftige sollen bei den Kosten im Heim stärker entlastet werden. Der Städtetag fordert dafür in der neuen Osnabrücker

0: Jetzt in einem Brandbrief. Darin geht es etwa um Entlastung bei den Energiekosten und den Sozialversicherungsbeiträgen. Die EU erwartet keine Engpässe bei der Gasversorgung im Winter. Die Speicher seien fast zu 2/3 voll, so die EU-Kommission. In Deutschland sind die Speicher dagegen erst gut zur Hälfte gefüllt. Bis November müssen es laut Gesetz 80% sein. Bayern-Star Jamal Musiala wird morgen nicht beim Supercup gegen Dortmund auflaufen. Nach seinen Zusammenbrüchen in 2 Vorbereitungsspielen bekommt er eine Pause, heißt es von Coach Vincent Kompany. Dahinter steckt eine Störung, bei der kurz das Bewusstsein weg ist. Das Ganze ist aber gut behandelbar, sagt Musiala.
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2: mit KI-Support. Viele Wolken gibt es heute Mittag und ab und zu kommt auch mal ein Schauer runter. Stellenweise sind auch Gewitter dabei. Richtung Südosten bleibt es später weiter unbeständig. In den Alpen kann am Nachmittag auch mal ein kräftiges Gewitter aufziehen. Dazu werden es 18 bis 27 Grad. Morgen dann wieder Sonne und Wolken, öfter Schauer und einzelne Gewitter, maximal 23 Grad.
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3: Im Studio Nanju Kuhlmann. Schönen guten Tag. Nach dem Fund eines Waffenlagers bei Berlin ermittelt jetzt der Generalbundesanwalt. Das hat Innenminister Dobrindt gesagt. Im Fokus ein Verdächtiger, der derzeit in Rumänien in Haft sitzt. Er soll als Agent einen Anschlag vorbereitet haben. Eine Beteiligung fremder Mächte sei nicht auszuschließen. Wer genau dahinter steckt, sagte der CSU-Mann nicht. Man gehe von einer hohen Gefährdungslage aus. Dobrindt sagte weiter:
4: Dieser Fall zeigt aber auch sehr deutlich, dass wir wachsam sind gegenüber den hybriden Bedrohungen. Wir gehen erfolgreich gegen Spionage, Sabotage, gegen verdeckte Operationen im Zusammenhang mit hybrider Bedrohung vor. Auch das belegt dieser Fall.
3: Die neue EU-Verpackungsverordnung sorgt bei vielen kleineren deutschen Händlern für Ärger. Manche haben den Versand in andere EU-Länder bereits eingestellt. Eigentlich soll die Verordnung den Müll eindämmen. Beim internationalen Versand sorgt sie aber für Zusatzkosten und Bürokratie. Moritz John von der IHK Leipzig erwartet, dass die Verordnung nochmal angepasst wird, um kleine Händler zu entlasten.
5: Dass man weniger und klare Kernregeln formuliert, dass man am Anfang der Herstellungskette beginnt, dort wo sozusagen diese Kartons produziert werden. Natürlich auch, dass man praktikable Bagatellgrenzen schafft. Also wenn man jetzt als Buchhändler nur 2 Bücher im Monat ins Ausland verschickt, dass man dort für Kleinunternehmer Ausnahmeregelungen schafft.
3: Der Deutsche

0: Angst sorgen bei vielen Menschen für ein ungutes Gefühl. In einer Bitkom-Umfrage sagten über 80%, dass klar erkennbar sein sollte, wenn die Brillen gerade filmen. Für jeden zweiten kommt es nicht in Frage, solche Brillen selber zu tragen.
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2: Mit KI-Support. Viele Wolken gibt es gerade und in einem Streifen vom Südwesten Richtung Südosten regnet es teils kräftig. Da sind auch Gewitter mit dabei. Bis zum Abend wird es in der Osthälfte zwischendurch freundlicher. Im Westen kommen eher immer mal wieder Schauer oder ein Gewitter runter und bei Regen ist es deutlich kühler. Aktuell werden es zwischen 18 und 27 Grad. Morgen dann Sonne und Wolken, dazu in der Mitte ab und zu Schauer und einzelne Gewitter, maximal 23 Grad.
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3: Im Studio Nanju Kuhlmann. Schönen guten Tag. Das entdeckte Waffenlager bei Berlin war wohl für einen möglichen Anschlag gedacht. Laut Innenminister Dobrindt gehen die Sicherheitsbehörden von entsprechenden Planungen aus. Der Generalbundesanwalt hat den Fall übernommen. Ein Verdächtiger sitzt in Rumänien in Haft. Dazu sagte Dobrindt:
4: Das Ermittlungsverfahren ist gegen geheimdienstliche Agententätigkeit gerichtet und gegen die Vorbereitung einer schweren staatsgefährdenden Straftat. Die Ermittlungen laufen und das Verfahren ist nicht abgeschlossen.
3: Eine Beteiligung fremder Mächte schließt Dobrindt nicht aus. Wen er genau meint, sagte er nicht. Der Verfassungsschutz vermutet Russland, das berichtet unter anderem die Süddeutsche. Die EU erwartet keine Engpässe bei der Gasversorgung im Winter. Die Speicher seien fast zu zwei Drittel voll, so die EU-Kommission. In Deutschland sind die Speicher dagegen erst zu gut 50% gefüllt. Grund sind die seit Monaten hohen Preise am Weltmarkt infolge des Iran-Krieges. Schleswig-Holsteins Ministerpräsident Günther sagte:
5: Meine klare Erwartungshaltung ist natürlich, dass jetzt auch die Bundesregierung ihren Beitrag dazu leistet, dass die Stände auch entsprechend, je dunkler die Jahreszeit wird, auf einem vernünftigen Niveau sind.
3: Bis November müssen die Speicher laut Gesetz zu 80% gefüllt sein. Die neue EU-Verpackungsverordnung sorgt bei vielen kleineren deutschen Händlern für Ärger. Einige haben den Versand in andere EU-Länder bereits eingestellt. Eigentlich soll die Verordnung den Müll eindämmen. Beim internationalen Versand sorgt sie aber für Zusatzkosten und Bürokratie. Der Waldbrand im Hürtgenwald in der Eifel ist jetzt endgültig gelöscht. Das hat der Bürgermeister mitgeteilt. Der Wald bleibt aber weiter gesperrt. Viele Bäume sind durch das Feuer instabil geworden. Der Brand war vor einer Woche ausgebrochen. Es war der bislang größte Waldbrand in Nordrhein-Westfalen. David gegen Goliath heißt es ab heute wieder. Im DFB-Pokal steht die erste Runde auf dem Programm. 64 Teams wollen ins Endspiel nach Berlin. Zum Auftakt bekommt es heute Abend unter anderem Oberligist SC St. Tönis mit Eintracht Frankfurt zu tun. Und Drittligist Rostock spielt gegen Stuttgart.
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3: Im Studio Nanju Kuhlmann. Schönen guten Tag. Nach dem Fund eines Waffenlagers bei Berlin ermittelt jetzt der Generalbundesanwalt. Das hat Innenminister Dobrindt gesagt. Im Fokus ein Verdächtiger, der derzeit in Rumänien in Haft sitzt. Er soll als Agent einen Anschlag vorbereitet haben. Eine Beteiligung fremder Mächte sei nicht auszuschließen. Wer genau dahinter steckt, sagte der CSU-Mann nicht. Man gehe von einer hohen Gefährdungslage aus. Dobrindt sagte weiter:
4: Dieser Fall zeigt aber auch sehr deutlich, dass wir wachsam sind gegenüber den hybriden Bedrohungen. Wir gehen erfolgreich gegen Spionage, Sabotage, gegen verdeckte Operationen im Zusammenhang mit hybrider Bedrohung vor. Auch das belegt dieser Fall.
3: Der Druck aus der Wirtschaft auf die Bundesregierung wächst. In einem Brandbrief fordert allen voran die süddeutsche Autobranche jetzt Tempo bei den Reformen. Dahinter stehen etwa Audi, BMW und Mercedes-Benz. Genau darum geht's kommende Woche auch bei der Kabinettsklausur der Bundesregierung. Die neue Kanzleramtschefin Nina Wagen sagte im ZDF:
5: Wir müssen schauen, dass unser Land wieder wettbewerbsfähiger wird, als es jetzt ist. Und da gibt es ganz viele Stellschrauben, die wir jetzt drehen müssen. Das Thema Lohnnebenkosten müssen wir uns anschauen. Energiekosten, wie ist der Arbeitsmarkt aufgestellt? Können wir da vielleicht auch zu mehr Flexibilität bei Arbeitszeiten kommen? Vieles ist schon angestoßen, aber es ist großer Handlungsbedarf da. Müssen wir jetzt angehen.
3: Die neue EU-Verpackungsverordnung sorgt bei vielen kleineren deutschen Händlern für Ärger. Einige haben den Versand in andere EU-Länder bereits eingestellt. Eigentlich soll die Verordnung den Müll eindämmen. Beim internationalen Versand sorgt sie aber für Zusatzkosten und Bürokratie. Der Deutsche Städtetag fordert die Einführung einer Pflegevollversicherung, denn teure Heimplätze für Senioren belasten auch die Kommunen, sagt Städtetagspräsident Jung in der Neuen Osnabrücker Zeitung. Die müssen nämlich einspringen, wenn Betroffene selbst nicht zahlen können. Prinz Harry und weitere Prominente müssen nach einer verlorenen Klage Millionen zahlen. Laut Gerichtsentscheidung sind mindestens 9,5 Millionen Pfund Prozesskosten fällig. Sie hatten dem Verlag der Boulevardzeitung Daily Mail illegale Recherchemethoden vorgeworfen, konnten das aber nicht ausreichend belegen.
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6: Mit KI-Support. Viele Wolken gibt es gerade, dazu regnet es verbreitet.

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3: Im Studio Nanju Kuhlmann. Schönen guten Abend. Das entdeckte Waffenlager bei Berlin war wohl für einen möglichen Anschlag gedacht. Laut Innenminister Dobrindt gehen die Sicherheitsbehörden von entsprechenden Planungen aus. Der Generalbundesanwalt hat den Fall übernommen. Ein Verdächtiger sitzt in Rumänien in Haft. Dazu sagte Dobrindt:
4: Das Ermittlungsverfahren ist gegen geheimdienstliche Agententätigkeit gerichtet und gegen die Vorbereitung einer schweren staatsgefährdenden Straftat. Die Ermittlungen laufen und das Verfahren ist nicht abgeschlossen.
3: Eine Beteiligung fremder Mächte schließt Dobrindt nicht aus. Wen er genau meint, sagte er nicht. Der Verfassungsschutz vermutet Russland, das berichtet unter anderem die Süddeutsche. Die neue EU-Verpackungsverordnung sorgt bei vielen kleineren deutschen Händlern für Ärger. Manche haben den Versand in andere EU-Länder bereits eingestellt. Eigentlich soll die Verordnung den Müll eindämmen. Beim internationalen Versand sorgt sie aber für Zusatzkosten und Bürokratie. Moritz John von der IHK Leipzig erwartet, dass die Verordnung nochmal angepasst wird, um kleine Händler zu entlasten.
5: Dass man weniger und klare Kernregeln formuliert, dass man am Anfang der Herstellungskette beginnt, dort wo sozusagen diese Kartons produziert werden. Natürlich auch, dass man praktikable Bagatellgrenzen schafft. Also wenn man jetzt als Buchhändler nur 2 Bücher im Monat ins Ausland verschickt, dass man dort für Kleinunternehmer Ausnahmeregelungen schafft.
3: Die Bundesregierung muss bei den Reformen jetzt aufs Gas drücken. Das fordern Wirtschaftsverbände und Konzerne, vor allem aus der süddeutschen Autobranche, jetzt in einem Brandbrief. Darin geht es etwa um Entlastung bei den Energiekosten und den Sozialversicherungsbeiträgen. Die EU erwartet keine Engpässe bei der Gasversorgung im Winter. Die Speicher seien fast zu 2/3 voll, so die EU-Kommission. In Deutschland sind die Speicher dagegen erst gut zur Hälfte gefüllt. Bis November müssen es laut Gesetz 80% sein. Ex-Fußball-Nationalspielerin Nadine Kessler will anscheinend nicht Sportstaatsministerin werden. Das berichtet die Bild. Kanzler Merz sucht nun nach einer anderen bekannten Persönlichkeit aus dem Sport, heißt es. Die Bundesregierung bestätigt Kesslers Absage bisher nicht.
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6: Mit KI-Support. Viele Wolken gibt es heute Abend und gerade im Süden kann es immer wieder regnen, teils auch kräftig mit Gewittern, während es sonst eher wechselhaft bleibt mit einzelnen Schauern. In der Nacht gehen die Temperaturen runter auf 14 bis 9 Grad. Morgen bleibt's meist wolkig mit Schauern und einzelnen Gewittern. Zum Abend lässt das nach und maximal werden es 23 Grad.
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3: Im Studio Nanju Kuhlmann. Schönen guten Abend. Nach dem Fund eines Waffenlagers bei Berlin ermittelt jetzt der Generalbundesanwalt. Das hat Innenminister Dobrindt gesagt. Im Fokus ein Verdächtiger, der derzeit in Rumänien in Haft sitzt. Er soll als Agent einen Anschlag vorbereitet haben. Eine Beteiligung fremder Mächte sei nicht auszuschließen. Wer genau dahinter steckt, sagte der CSU-Mann nicht. Man gehe von einer hohen Gefährdungslage aus. Dobrindt sagte weiter:
4: Dieser Fall zeigt aber auch sehr deutlich, dass wir wachsam sind gegenüber den hybriden Bedrohungen. Wir gehen erfolgreich gegen Spionage, Sabotage, gegen verdeckte Operationen im Zusammenhang mit hybrider Bedrohung vor. Auch das belegt dieser Fall.
3: Pflegebedürftige sollen bei den Kosten im Heim stärker entlastet werden. Der Städtetag fordert dafür in der Neuen Osnabrücker Zeitung einen Umbau der Pflegeversicherung. Dirk Justus berichtet.
5: Städtetagspräsident Jung will zunächst den Eigenanteil für Heimbewohner deckeln. Langfristig soll die Versicherung einen Großteil der Pflegekosten übernehmen. Jung verweist auf ein Finanzdefizit der Kommunen von rund 30 Milliarden Euro jährlich. Sie müssen oft einspringen, wenn Pflegebedürftige ihre Heimplätze nicht bezahlen können. Kritiker warnen vor deutlich höheren Beiträgen für Beschäftigte und Arbeitgeber.
3: Die Bundesregierung muss bei den Reformen jetzt aufs Gas drücken. Das fordern Wirtschaftsverbände und Konzerne, vor allem aus der süddeutschen Autobranche, jetzt in einem Brandbrief. Darin geht es etwa um Entlastung bei den Energiekosten und den Sozialversicherungsbeiträgen. Nach dem Zollchaos der USA haben viele Unternehmen in Deutschland mittlerweile Geld zurückbekommen. Laut Wirtschaftswoche wurden bereits fast 800 Millionen Euro an unrechtmäßig verlangten Zöllen erstattet. Mehr als die Hälfte ging an DHL. Der Logistikkonzern will das Geld an seine Kunden weitergeben. Bayern-Star Jamal Musiala wird morgen nicht beim Supercup gegen Dortmund auflaufen. Nach seinen Zusammenbrüchen in zwei Vorbereitungsspielen bekommt er eine Pause, heißt es von Coach Vincent Kompany. Dahinter steckt eine Störung, bei der kurz das Bewusstsein weg ist. Das Ganze ist aber gut behandelbar, sagt Musiala.
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6: Mit KI-Support. Viele Wolken gibt es heute Abend und gerade im Süden kann es immer wieder regnen, teils auch kräftig mit Gewittern, während es sonst eher wechselhaft bleibt mit einzelnen Schauern. In der Nacht gehen die Temperaturen runter auf 14 bis 9 Grad. Morgen bleibt's meist wolkig mit Schauern und einzelnen Gewittern, zum Abend lässt das nach und maximal werden es 23 Grad.
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3: Im Studio Nanju Kuhlmann. Schönen guten Abend. Das entdeckte Waffenlager bei Berlin war wohl für einen möglichen Anschlag gedacht. Laut Innenminister Dobrindt gehen die Sicherheitsbehörden von entsprechenden Planungen aus. Der Generalbundesanwalt hat den Fall übernommen. Ein Verdächtiger sitzt in Rumänien in Haft. Dazu sagte Dobrindt:
4: Das Ermittlungsverfahren ist gegen geheimdienstliche Agententätigkeit gerichtet und gegen die Vorbereitung einer schweren staatsgefährdenden Straftat. Die Ermittlungen laufen und das Verfahren ist nicht abgeschlossen.
3: Eine Beteiligung fremder Mächte schließt Dobrindt nicht aus. Wen er genau meint, sagte er nicht. Der Verfassungsschutz vermutet Russland, das berichtet unter anderem die Süddeutsche. Die neue Verpackungsverordnung der EU macht vielen kleineren Händlern auch in Deutschland zu schaffen. Mit der Verordnung will die EU Müllmengen reduzieren. Verbunden ist das aber mit einem hohen bürokratischen Aufwand und Zusatzkosten, weil Händler nun in jedem Zielland Ansprechpartner benennen müssen. Für kleine Betriebe lohnt sich der Versand dorthin damit nicht mehr, so René Glaser vom Handelsverband.
5: Das gilt insbesondere für Händler, die nur gelegentlich Waren versenden, beziehungsweise diese Waren in mehrere europäische Länder versenden, da für jedes Land ein eigener Bevollmächtigter bestellt werden muss.
3: Der Deutsche Städtetag fordert die Einführung einer Pflegevollversicherung, denn teure Heimplätze für Senioren belasten auch die Kommunen, sagt Städtetagspräsident Jung in der Neuen Osnabrücker Zeitung. Die müssen nämlich einspringen, wenn Betroffene selbst nicht zahlen können. Der Waldbrand im Hürtgenwald in der Eifel ist jetzt endgültig gelöscht. Das hat der Bürgermeister mitgeteilt. Der Wald bleibt aber weiter gesperrt. Viele Bäume sind durch das Feuer instabil geworden. Der Brand war vor einer Woche ausgebrochen. Es war der bislang größte Waldbrand in Nordrhein-Westfalen. Neue Hightech-Brillen, sogenannte Smart Glasses, sorgen bei vielen Menschen für ein ungutes Gefühl. In einer Bitkom-Umfrage sagten über 80%, dass klar erkennbar sein sollte, wenn die Brillen gerade filmen. Für jeden Zweiten kommt es nicht in Frage, solche Brillen selber zu tragen.
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6: Mit KI-Support. Viele Wolken gibt es heute Abend und gerade im Süden kann es immer wieder regnen, teils auch kräftig mit Gewittern, während es sonst eher wechselhaft bleibt mit einzelnen Schauern. In der Nacht gehen die Temperaturen runter auf 14 bis 9 Grad. Morgen bleibt's meist wolkig mit Schauern und einzelnen Gewittern, zum Abend lässt das nach und maximal werden es 23 Grad.
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0: Genau. Weißt du, dass es am Gardasee ein Weltkulturerbe gibt?
1: Peschiera del Garda liegt an der Südseite des Gardasees. Hier entspringt der Fluss Mincio, der einzige Abfluss des Sees. Peschiera ist von einer fünfzackigen, sternförmigen Wehranlage umgeben und offenbart sich dem Besucher als militärtechnisches Meisterwerk. Die Venezianer und später die Österreicher bauten das Städtchen zu einer Festung aus, die der Verteidigung des Sees und des Flusses diente. Von der Backsteinbrücke Ponte di Voltoni genießt man die beste Aussicht. Von hier aus kann der Blick über die Kasernen, die Artilleriewerkstätten und das Militärkrankenhaus schweifen. Peschiera del Garda wurde zusammen mit Bergamo in der Lombardei und Palmanova in Friaul im Juli 2017 von der UNESCO zum Kulturerbe erklärt. Die Stadt gehört zu den wichtigsten venezianischen Wehranlagen, die zwischen dem 16. und dem 17. Jahrhundert in dem Territorium der Republik Venedig errichtet wurden. Das ist sicher ein Grund mehr, um Peschiera del Garda zu besichtigen. Francesca Carnioni, Teleradio 1.

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0: Und jetzt aus dem Garten des Teleradio-Funkhauses in Villmezzano das große Italien-ABC mit Jens und Francesca. Heute reden wir über den Buchstaben B in dem großen Italien-ABC und wir senden hier... Una Bambina, genau. Wir senden nämlich heute hier live aus dem Teleradio 1 Medienzentrum in Villmezzano di Caprino Veronese. Wir sind immer noch im Lockdown. Das bedeutet, wir dürfen das Haus nicht verlassen. Macht überhaupt nichts. Wir haben uns das hier gemütlich gemacht. Wir sitzen auf der Terrasse unseres Funkhauses und sprechen über das ABC. Und im Hintergrund reden auch unsere Kinder. Francesca, was fällt dir denn da ein heute?
1: Ja, ich denke sofort an das Wort Buongiorno.
0: Ah, guten Tag. Hallo,
1: ja,
0: guten Tag.
1: Für uns Italiener, Buongiorno heißt auch Guten Morgen. Es gibt keinen Unterschied zwischen Guten Morgen und Guten Tag.
0: Achso, Buona Mattina sagt man nicht?
1: Nee, Buona Mattina sagt man nicht.
0: Ah, okay. Und aber abends sagt man dann? Was sagt man
1: ja,
0: abends?
1: Ja, eigentlich sollte man ab 15 Uhr schon Buonasera sagen. Aber fast kein Italiener sagt um 16 Uhr Buonasera. Man sagt noch Buongiorno oder Salve zum Beispiel oder Ciao natürlich.
0: Naja, klar. Na gut, dann machen wir mal weiter. Was fällt denn dir noch ein? Zum Beispiel Bambini, die Kinder. Na? Italien, sagt man, ist ja ein sehr kinderfreundliches Land. Und das merkt man immer, wenn man mit einer Familie in Italien im Urlaub ist. Die Kinder, die werden immer liebkost und werden immer ganz groß gefeiert. Und Bambini sind wirklich das Größte. Interessant ist aber die Tatsache, dass Italien im Vergleich zu den anderen europäischen Ländern, was die Geburtenrate angeht, ganz hinten, also an letzter Stelle liegt mittlerweile. Woher auch immer das kommt, keine Ahnung. Naja, was kennst du denn sonst noch mit B, Francesca?
1: Ja, sehr genutzt das Wort Bar.
0: Oh.
1: Bar ist Kaffee, wo man Espresso trinken kann, wo man ein Gläschen Wein trinken kann. Für die Italiener hat die Bar eine große Bedeutung. Das ist auch ein Treffpunkt zum Beispiel für die Rentner und sie treffen sich in der Bar und spielen Karten.
0: Und da ist es auch häufig so, dass man einfach direkt an die Banco, also direkt an die Bar und dort schnell seinen kleinen Espresso trinkt und Kaffee und dann geht man auch einfach wieder. Wenn man sich hingegen hinsetzt, dann kann das gerade in touristischen Gegenden passieren, dass man dann auf der Terrasse einen ganz anderen Preis bezahlen muss, als den man dann direkt im Café an der Bar bezahlen müsste. Das ist auch so eine Sonderregelung in Italien. Also auf dem Markusplatz in Venedig, da kann man ohne weiteres dann 15, 16 Euro auch für ein Getränk ausgeben. Direkt in der Bar wäre es viel günstiger gewesen.
1: Ja, noch ein Wort, das sehr, sehr üblich ist in Italien. Das Wort bello oder bella oder bellissimo. Eine junge Frau ist bella, aber auch ein Bambino ist bello. Und bellissimo, bellissimo kann eine Landschaft sein oder der Himmel ist heute bellissimo.
0: Ah, das ist dann noch die Steigerungsform. Bello, bellissimo. Ah, okay. Ja, prima. Haben wir alles? Nee,
1: nee.
0: Was fällt dir noch ein?
1: Zum Beispiel, was du gerne kochst, und zwar eine Soße, die Bolognese heißt.
0: Ah, Spaghetti Bolognese.
1: Nee. Spaghetti Bolognese gibt es in Italien nicht.
0: Was?
1: Bolognese ist eine typische italienische Soße, die in der Emilia-Romagna erfunden wurde. Ja. Die wird oft für zum Beispiel Rigatoni oder Penne genutzt, aber nie für Spaghetti.
0: Ah, ich mache weiterhin Spaghetti Bolognese.
1: Ja, aber das ist kein italienisches Gericht.
0: Ah, okay. Na gut.
1: Und zum Schluss?
0: Und zum Schluss?
1: Zum Schluss? Bacio!
0: Ah, geben wir unseren Hörer ein Küsschen. Also, bis zum nächsten Mal.
1: Bacio!
0: Das waren wieder Francesca und Jens mit dem großen Italien-ABC auf...
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3: Im Studio Nanju Kuhlmann. Schönen guten Abend. Nach dem Fund eines Waffenlagers bei Berlin ermittelt jetzt der Generalbundesanwalt. Das hat Innenminister Dobrindt gesagt. Im Fokus ein Verdächtiger, der derzeit in Rumänien in Haft sitzt. Er soll als Agent einen Anschlag vorbereitet haben. Eine Beteiligung fremder Mächte sei nicht auszuschließen. Wer genau dahinter steckt, sagte der CSU-Mann nicht. Man gehe von einer hohen Gefährdungslage aus. Dobrindt sagte weiter:
4: Dieser Fall zeigt aber auch sehr deutlich, dass wir wachsam sind gegenüber den hybriden Bedrohungen. Wir gehen erfolgreich gegen Spionage, Sabotage, gegen verdeckte Operationen im Zusammenhang mit hybrider Bedrohung vor. Auch das belegt dieser Fall.
3: Die neue EU-Verpackungsverordnung sorgt bei vielen kleineren deutschen Händlern für Ärger. Manche haben den Versand in andere EU-Länder bereits eingestellt. Eigentlich soll die Verordnung den Müll eindämmen. Beim internationalen Versand sorgt sie aber für Zusatzkosten und Bürokratie. Moritz John von der IHK Leipzig erwartet, dass die Verordnung nochmal angepasst wird, um kleine Händler zu entlasten.
5: Dass man weniger und klare Kernregeln formuliert, dass man am Anfang der Herstellungskette beginnt, dort wo sozusagen diese Kartons produziert werden. Natürlich auch, dass man praktikable Bagatellgrenzen schafft. Also wenn man jetzt als Buchhändler nur 2 Bücher im Monat ins Ausland verschickt, dass man dort für Kleinunternehmer Ausnahmeregelungen schafft.
3: Die EU erwartet keine Engpässe bei der Gasversorgung im Winter. Die Speicher seien fast zu 2/3 voll, so die EU-Kommission. In Deutschland sind die Speicher dagegen erst gut zur Hälfte gefüllt. Bis November müssen es laut Gesetz 80% sein. Ex-Fußball-Nationalspielerin Nadine Kessler will anscheinend nicht Sportstaatsministerin werden. Das berichtet die Bild. Kanzler Merz sucht nun nach einer anderen bekannten Persönlichkeit aus dem Sport, heißt es. Die Bundesregierung bestätigt Kesslers Absage bisher nicht. Torspektakel im DFB-Pokal. Eintracht Frankfurt hat sich mit 11:0 klar gegen den SC St. Tönis aus der Oberliga durchgesetzt. Bereits zur Halbzeit stand es 10:0, ein Rekord. Noch nie gab es im DFB-Pokal eine zweistellige Pausenführung. Außerdem hat der Karlsruher SC bei Preußen Münster mit 2:1 gewonnen.
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6: Mit KI-Support. Viele Wolken gibt es heute Abend und in der Nacht. Dazu kommt vor allem Richtung Osten immer mal Regen runter. Sonst sind auch Schauer oder ein Gewitter drin. Die Temperaturen sinken dabei auf 14 bis 9 Grad. Morgen geht's mit Sonne und Wolken weiter. Ab und zu mit Schauern und vereinzelt Gewittern. Am Abend lässt das nach bei maximal 23 Grad.
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1: Heute Pane al Pomodori Secchi, Brot mit getrockneten Tomaten.
2: Hallo Juli.
3: Hallo Conny.
2: Und was kochst du heute?
3: Du, heute koche ich nicht, heute backe ich was, und zwar ein Brot. Ein Brot mit getrockneten Tomaten, also ein Pane al Pomodori Secchi.
2: Das klingt klasse. Brotbacken ist ja im Moment auch total in.
3: Ja, Brotbacken ist ein Riesentrend seit Corona. Mein Mann hat allerdings schon vorher viel Brot gebacken und ich habe ihm jetzt zu Weihnachten auch eine Silikon-Brotbackform in Herzform geschenkt.
2: Schick.
3: Ja, er fand es eigentlich ganz gut. Und die Silikonform, die funktioniert super. Aber Sie, liebe Hörerinnen und Hörer, können auch gerne eine ganz normale Kastenform verwenden, die Sie vorher einfach etwas ausbuttern oder mit Backpapier auskleiden.
2: Und welches Rezept nimmst du?
3: Ja, ich lese mal die Zutaten vor. Und zwar nehme ich 100 Gramm getrocknete Tomaten in Öl, 300 Gramm Mehrkornmehl, 1 Teelöffel Salz, 2 Teelöffel Backpulver, 1 Teelöffel italienische Kräutermischung, 260 Milliliter Wasser, 1 Esslöffel Tomatenpüree und last but not least noch 1 Esslöffel Olivenöl.
2: Klingt lecker.
3: Ja. Und weißt du, das ist super leicht jetzt zu machen. Du musst im Prinzip nur die Tomaten klein schneiden, nachdem du sie hast abtropfen lassen. Und dann kommen einfach alle Zutaten in die Schüssel und man kann das dann mit dem Rührgerät verkneten. Dann einfach in die Form füllen und im vorgeheizten Backofen bei 220 Grad 45 Minuten backen.
2: Das ist ja wirklich super easy.
3: Ja, das ist super lecker und super schnell gemacht.
2: Und was essen Italiener klassischerweise dazu?
3: Also Italiener würden sich jetzt wahrscheinlich einfach ein bisschen Provolone abschneiden und dazulegen oder gerne auch Parmaschinken oder Salami. Ich mag aber am liebsten dieses Brot mit ein bisschen Frischkäse, muss ich zugeben.
2: Ja, kann ich nachvollziehen.
3: Dann sagen wir doch, buon appetito!
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0: Das Teleradio 1 Reisemagazin führt uns heute wieder in die Region Lazio. Wir sind also in Mittelitalien und wir haben heute was wirklich ganz Außergewöhnliches erlebt. Wir befinden uns gerade in einer kleinen mittelalterlichen Ortschaft, die auf einem Tuffsteinfelsen gebaut ist und die man nur über eine Metallbrückenkonstruktion erreichen kann. Francesca, wo genau befinden wir uns hier?
1: Wir sind heute in Civita di Bagnoregio. Civita insbesondere ist die Sehenswürdigkeit von Bagnoregio. Das ist ein Ortsteil von der Gemeinde Bagnoregio. Und dieser Civita, dieser Ort Civita, ist nur durch eine Brücke und nur zu Fuß erreichbar.
0: War das immer schon so, dass diese Brücke existierte? Oder ist dieser Ortsteil früher, gehörte der mit zu dem Hauptort?
1: Die Brücke ist sehr modern. Die wurde erst in den 60er Jahren erbaut. Vorher gab es eine einfache Brücke schon im Mittelalter und auf dem Felsen befanden sich auch Häuser, die durch Erdrutschen und Erdbeben zerstört worden sind.
0: Man nennt diesen Stadtteil auch die sterbende Stadt.
1: Ja, wir haben jetzt die Leute hier in Bagnoregio gefragt, bei einem Souvenirladen, wie viele Einwohner Bagnoregio hat, der Civita hat, und in Civita wohnen nur 11 Personen.
0: Es zählt aber zu einem der schönsten Dörfer Italiens.
1: Ich denke ja.
0: Uno dei
1: Borghi più belli d'Italia.
0: Und es sind auch sehr viele Touristen hier, muss man sagen.
1: Es sind sehr viele Touristen. Im Vergleich zu anderen Örtchen, die wir besucht haben, ist Civita ein sehr touristischer Ort.
0: Aber es ist einzigartig, weil es wirklich von diesem Tuffstein umgeben ist. Auch die gesamte Baustruktur ist ja dieses Vulkangestein. Und was genau kann man denn in dem Örtchen sehen?
1: Ja, man geht zuerst durch einen Stadttor, Porta di Santa Maria. Dann kommt man zu einem Hauptplatz mit einer schönen Kirche. Dann kann man auch ins Museum gehen. Das ist ein geologisches Museum, wo man die Geschichte des Landes und des Territoriums erfahren kann.
0: Gibt es auch so Straßenfeste oder so etwas in dem Ort?
1: Dorffeste? Es gibt am ersten Wochenende Juni und am ersten Wochenende September ein Eselrennen.
0: Ein Eselrennen?
1: Ein Eselrennen. Also dieses Fest ruft viele Leute aus der ganzen Gegend. Ja, und in dem Ort sind nur Souvenirläden, kleine typische Trattorie und Osterie. Das ist sehr gemütlich, aber wie gesagt schon, wie wir schon gesagt haben, ziemlich touristisch. Das ist der Ort Civita, wird auch der Ort zwischen den Wolken benannt. La Città tra le nuvole.
0: Das ist ein schöner Abschluss. Das war das Reisemagazin heute aus der Region Lazio. Wir waren in Civita del Bagnoregio. Danke, Francesca.
1: Bitte, gerne. Auf Wiedersehen.

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3: Im Studio Sönke Röhling. Schönen guten Abend. Nach dem Fund eines Waffenlagers bei Berlin ermittelt jetzt der Generalbundesanwalt. Das hat Innenminister Dobrindt gesagt. Im Fokus ein Verdächtiger, der derzeit in Rumänien in Haft sitzt. Er soll als Agent einen Anschlag vorbereitet haben. Eine Beteiligung fremder Mächte sei nicht auszuschließen. Wer genau dahinter steckt, sagte der CSU-Mann nicht. Man gehe von einer hohen Gefährdungslage aus. Dobrindt sagte weiter.
4: Dieser Fall zeigt aber auch sehr deutlich, dass wir wachsam sind gegenüber den hybriden Bedrohungen. Wir gehen erfolgreich gegen Spionage, Sabotage, gegen verdeckte Operationen im Zusammenhang mit hybrider Bedrohung vor. Auch das belegt dieser Fall.
3: Die süddeutsche Autobranche macht Druck auf die Bundesregierung. Gemeinsam mit anderen Konzernen und Verbänden fordert sie in einem Brandbrief jetzt schnelle Reformen. Mehr von Anna Löwer.
5: Zu den Unterzeichnern gehören zum Beispiel Audi, BMW, Mercedes-Benz, ZF und Siemens. Sie schlagen Alarm, unter anderem wegen der hohen Energiekosten und immer weiter steigenden Beiträgen für die Sozialversicherung. Die Politik habe aber in der Hand, ob deutsche Unternehmen wettbewerbsfähig bleiben, heißt es in dem Brief. Die angekündigten Reformvorhaben müssen schnell und ohne Abstriche umgesetzt werden. Kommende Woche trifft sich die Bundesregierung zur Kabinettsklausur.
3: Die neue Verpackungsverordnung der EU stellt viele kleinere Händler, die auch mal was ins Ausland schicken, vor Probleme. Brüssel will damit den Müll eindämmen. Für die Händler gibt's aber mehr Bürokratie und zusätzliche Kosten. So muss etwa in jedem Zielland ein Bevollmächtigter benannt werden. Nach dem Zollchaos der USA haben viele Unternehmen in Deutschland mittlerweile Geld zurückbekommen. Laut Wirtschaftswoche wurden bereits fast 800 Millionen Euro an unrechtmäßig verlangten Zöllen erstattet. Mehr als die Hälfte ging an DHL. Der Logistikkonzern will das Geld an seine Kunden weitergeben. Torspektakel im DFB-Pokal. Eintracht Frankfurt hat sich mit 11:0 gegen den SC St. Tönis aus der Oberliga durchgesetzt. Bereits zur Halbzeit stand es 10:0. Das gab es im DFB-Pokal noch nie. Außerdem hat der Karlsruher SC bei Preußen Münster mit 2:1 gewonnen. Und Kaiserslautern hat sich mit 1:0 nach Verlängerung gegen Waldhof Mannheim durchgesetzt. Das Spiel musste eine halbe Stunde unterbrochen werden, weil Mannheimer Fans den Rasen stürmen wollten.
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6: Mit KI-Support. Viele Wolken gibt es heute Abend und in der Nacht. Dazu kommt vor allem Richtung Osten immer mal Regen runter. Sonst sind auch Schauer oder ein Gewitter drin. Die Temperaturen sinken dabei auf 14 bis 9 Grad. Morgen geht's mit Sonne und Wolken weiter. Ab und zu mit Schauern und vereinzelt Gewittern. Am Abend lässt das nach bei maximal 23 Grad.
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3: Im Studio Sönke Röhling. Schönen guten Abend. Das bei Berlin entdeckte Waffenlager war wohl für einen möglichen Anschlag gedacht. Laut Innenminister Dobrindt gehen die Sicherheitsbehörden von entsprechenden Planungen aus. Der Generalbundesanwalt hat den Fall übernommen. Ein Verdächtiger sitzt in Rumänien in Haft. Dazu sagte Dobrindt:
4: Das Ermittlungsverfahren ist gegen geheimdienstliche Agententätigkeit gerichtet und gegen die Vorbereitung einer schweren staatsgefährdenden Straftat. Die Ermittlungen laufen und das Verfahren ist nicht abgeschlossen.
3: Eine Beteiligung fremder Mächte schließt Dobrindt nicht aus. Wen er genau meint, sagt er nicht. Der Verfassungsschutz vermutet Russland. Das berichtet unter anderem die Süddeutsche. Es muss jetzt schleunigst etwas passieren. Das ist das Signal aus der Wirtschaft an die Bundesregierung. Wenige Tage vor der Kabinettsklausur fordert allen voran die süddeutsche Autobranche, also BMW, Mercedes und Co., schnelle Entlastung, etwa bei den Energiekosten und den Beiträgen zur Sozialversicherung. Auch für das Vertrauen der Menschen wäre entschlossenes Handeln jetzt wichtig, sagt der Politikwissenschaftler Uwe Juhn im Zweiten.
5: Die Menschen sind unzufrieden, die Menschen wollen, dass mehr ihr Alltag positiv berührt wird, dass eben sich Lösungen abzeichnen und dass eben hier deutlich auch nach außen gezeigt wird, dass diese Lösungen nicht nur auf dem Papier stehen, sondern sich auch tatsächlich im Alltag der Menschen positiv auswirken.
3: An einer Schule in Schweden hat ein Angreifer einen Menschen mit einem Schwert getötet und drei weitere schwer verletzt. Der mutmaßliche Täter wurde festgenommen. Laut schwedischen Medien soll es sich um einen früheren Schüler der Schule handeln. Prinz Harry und weitere Prominente müssen nach ihrer gescheiterten Klage hohe Prozesskosten zahlen. Mindestens 9,5 Millionen Pfund werden fällig. Sie hatten dem Verlag der Daily Mail illegale Recherchemethoden vorgeworfen. Das Gericht sah die Vorwürfe nicht ausreichend belegt. Einer von Harrys Mitklägern ist Popstar Elton John. Im DFB-Pokal hat sich Eintracht Frankfurt mit 11:0 gegen den SC St. Phönix aus der Oberliga durchgesetzt. Außerdem gewann der Karlsruher SC bei Preußen Münster mit 2:1. Kaiserslautern setzte sich mit 1:0 nach Verlängerung gegen Waldhof Mannheim durch und Stuttgart gewann gegen Rostock mit 4:0.
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6: 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Viele Wolken gibt es heute Abend und in der Nacht. Dazu kommt vor allem Richtung Osten immer mal Regen runter. Sonst sind auch Schauer oder ein Gewitter drin. Die Temperaturen sinken dabei auf 14 bis 9 Grad. Morgen geht's mit Sonne und Wolken weiter, ab und zu mit Schauern und vereinzelt Gewittern. Am Abend lässt das nach bei maximal 23 Grad.
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3: Im Studio Sönke Röhling. Schönen guten Abend. Nach dem Fund eines Waffenlagers nahe Berlin ermittelt jetzt der Generalbundesanwalt. Das hat Innenminister Dobrindt gesagt. Ein Verdächtiger sitzt in Rumänien in Haft. Er soll als Agent einen Anschlag vorbereitet haben. Eine Beteiligung fremder Mächte schließt Dobrindt nicht aus. Wer genau dahinter steckt, sagte der CSU-Mann nicht. Laut Süddeutscher Zeitung geht der Verfassungsschutz davon aus, dass russische Geheimdienste die Waffen dort für Agenten deponiert hatten. Pflegebedürftige sollen bei den Kosten im Heim stärker entlastet werden. Der Deutsche Städtetag fordert dafür in der Neuen Osnabrücker Zeitung einen Umbau der Pflegeversicherung. Dirk Justus berichtet.
4: Städtetagspräsident Jung will zunächst den Eigenanteil für Heimbewohner deckeln. Langfristig soll die Versicherung einen Großteil der Pflegekosten übernehmen. Jung verweist auf ein Finanzdefizit der Kommunen von rund 30 Milliarden Euro jährlich. Sie müssen oft einspringen, wenn Pflegebedürftige ihre Heimplätze nicht bezahlen können. Kritiker warnen vor deutlich höheren Beiträgen für Beschäftigte und Arbeitgeber.
3: Bei einem russischen Angriff auf ein Einkaufszentrum in der Südostukraine sind mindestens 15 Menschen getötet und etwa 130 verletzt worden, darunter auch Kinder. Die Drohnen hatten in zwei Wellen angegriffen, das zweite Mal nach Eintreffen der Rettungskräfte. Präsident Zelensky bezeichnete den Angriff als Terrorakt. Die Welt müsse entsprechend darauf reagieren. An einer Schule in Schweden hat offenbar ein ehemaliger Schüler mehrere Menschen mit einem Schwert verletzt und einen getötet. Die Polizei nahm ihn fest. Andere Schulen in der Umgebung wurden vorsorglich abgeriegelt. Neue Hightech-Brillen, sogenannte Smart Glasses, sorgen bei vielen Menschen für ein ungutes Gefühl. In einer Bitkom-Umfrage sagten über 80%, dass klar erkennbar sein sollte, wenn die Brillen gerade aufnehmen. Für jeden zweiten kommt es nicht in Frage, solche Brillen selbst zu tragen. Im DFB-Pokal ist es am Abend beim Spiel Waldhof Mannheim gegen Kaiserslautern zu Ausschreitungen gekommen. Es wurde massiv Pyrotechnik gezündet und es gab einen Platzsturm und Polizisten auf Pferden mussten für Ordnung sorgen. Kaiserslautern siegte nach Verlängerung mit 1:0. Außerdem gewann Frankfurt mit 11:0 bei Fünftligist St. Tönis. Stuttgart setzte sich mit 4:0 in Rostock durch und Karlsruhe gewann in Münster 2:1.
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5: Mit KI-Support. Viele Wolken gibt es heute Abend und in der Nacht. Dazu kommt vor allem Richtung Osten immer mal Regen runter. Sonst sind auch Schauer oder ein Gewitter drin. Die Temperaturen sinken dabei auf 14 bis 9 Grad. Morgen geht's mit Sonne und Wolken weiter. Ab und zu mit Schauern und vereinzelt Gewittern. Am Abend lässt das nach bei maximal 23 Grad.
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3: Im Studio Sönke Röhling. Nach dem Fund eines Waffenlagers nahe Berlin ermittelt jetzt der Generalbundesanwalt. Das hat Innenminister Dobrindt gesagt. Ein Verdächtiger sitzt in Rumänien in Haft. Er soll als Agent einen Anschlag vorbereitet haben. Eine Beteiligung fremder Mächte schließt Dobrindt nicht aus. Wer genau dahinter steckt, sagte der CSU-Mann nicht. Laut Süddeutscher Zeitung geht der Verfassungsschutz davon aus, dass russische Geheimdienste die Waffen dort für Agenten deponiert hatten. Sei es der Buchladen um die Ecke oder der kleine Online-Shop mit handgemachten Produkten. Die neue Verpackungsverordnung der EU stellt viele kleinere Händler, die auch mal was ins Ausland schicken, vor Probleme. Dirk Justus, eigentlich will Brüssel damit ja die Müllmengen reduzieren.
4: Ja genau, gleichzeitig ist das Ganze aber verbunden mit einem hohen bürokratischen Aufwand und Zusatzkosten, weil Händler nun in jedem Zielland Bevollmächtigte benennen müssen. Einige haben den Versand in andere EU-Länder deshalb bereits eingestellt. Die IHK Leipzig etwa erwartet jetzt, dass die Verordnung noch einmal angepasst wird, um kleine Händler zu entlasten, die kaum Verpackungsmüll produzieren.
3: Der Korruptionsskandal im Umfeld des ukrainischen Präsidenten Selenskyj weitet sich aus. In Audiomitschnitten sprechen Funktionäre dreist über Korruption und über Säcke von Bargeld. Drahtzieher war offenbar ein ehemaliger Minister, der dank einer Millionenkaution aus der Haft entlassen wurde. Geld, das über eine staatseigene Bank gewaschen worden sein soll. Die niederländische Datenschutzbehörde hat ein Bußgeld in Höhe von 825 Millionen Euro gegen Uber verhängt. Der Fahrdienstleister soll automatisiert die Kunden von Fahrern gesperrt haben, ohne die vorher darüber zu informieren. Uber hält die Strafe für unverhältnismäßig und will dagegen vorgehen. Es handelt sich um frühere Praktiken, die bereits vor Jahren aufgegeben wurden. Im DFB-Pokal hat sich Eintracht Frankfurt mit 11:0 gegen den SC St. Tönis aus der Oberliga durchgesetzt. Außerdem gewann der Karlsruher SC bei Preußen Münster mit 2:1. Kaiserslautern setzte sich mit 1:0 nach Verlängerung gegen Waldhof Mannheim durch und Stuttgart gewann gegen Rostock mit 4:0. Zum ersten Mal seit 16 Jahren sind Deutschlands Springreiter wieder Weltmeister. Bei der WM in Aachen triumphierte die Equipe aus Markus Ehning, Sophie Hinners, Daniel Deusser und Richard Vogel. Schon nach 3 von 4 Reiterpaaren war die Mannschaft von Bundestrainer Otto Becker nicht mehr einzuholen.
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5: Mit KI-Support. Wolkig ist es in der zweiten Nachthälfte und vor allem im Nordwesten kann es noch ein paar Schauer geben. Später lässt das aber nach und es bleibt eher trocken. Dazu werden es heute maximal 18 bis 23 Grad. Im Süden gibt's längere sonnige Abschnitte. An den Alpen sind vereinzelt kräftige Gewitter möglich. Morgen dann meist trocken mit Sonne und Wolken bis zu 25 Grad.
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3: Im Studio Sönke Röhling. Nach dem Fund eines Waffenlagers bei Berlin ermittelt jetzt der Generalbundesanwalt. Das hat Innenminister Dobrindt gesagt. Im Fokus ein Verdächtiger, der derzeit in Rumänien in Haft sitzt. Er soll als Agent einen Anschlag vorbereitet haben. Eine Beteiligung fremder Mächte sei nicht auszuschließen. Wer genau dahinter steckt, sagte der CSU-Mann nicht. Man gehe von einer hohen Gefährdungslage aus. Dobrindt sagte weiter.
4: Dieser Fall zeigt aber auch sehr deutlich, dass wir wachsam sind gegenüber den hybriden Bedrohungen. Wir gehen erfolgreich gegen Spionage, Sabotage, gegen verdeckte Operationen im Zusammenhang mit hybrider Bedrohung vor. Auch das belegt dieser Fall.
3: Volkswagen-Chef Blume will den Sparkurs im Konzern verschärfen. Die Lage sei mehr als kritisch, sagt er im VW-Intranet. VW sei zwar handlungsfähig, die aktuelle Rendite reiche aber nicht, um Zukunftsinvestitionen dauerhaft zu finanzieren. Auch seien die Produktionskapazitäten überdimensioniert. Am Dienstag will Volkswagen eine Betriebsversammlung in seinem Stammwerk Wolfsburg abhalten. Bis Ende August will Blume an allen VW-Standorten den Beschäftigten Rede und Antwort stehen und auch die Werke Zwickau, Dresden und Chemnitz besuchen. Bei einem russischen Angriff auf ein Einkaufszentrum in der Südostukraine sind mindestens 15 Menschen getötet und etwa 130 verletzt worden, darunter auch Kinder. Die Drohnen hatten in zwei Wellen angegriffen, das zweite Mal nach Eintreffen der Rettungskräfte. Präsident Zelensky bezeichnete den Angriff als Terrorakt. Die Welt müsse entsprechend darauf reagieren. Ex-Fußball-Nationalspielerin Nadine Kessler will nicht Sportstaatsministerin werden, das berichtet die Bild. Kanzler Merz muss damit nach einer anderen bekannten Persönlichkeit aus dem Sport suchen. Die Bundesregierung bestätigt Kesslers Absage bislang nicht. Zwei ehemalige Ministerpräsidenten sollen den Tarifstreit zwischen der Lufthansa und der Vereinigung Cockpit beenden. Für die Gewerkschaft wird Thüringens Ex-Landeschef und linken Politiker Bodo Ramelow als Schlichter aktiv. Für die Airline ist es Hessens früherer CDU-Ministerpräsident Roland Koch. Im DFB-Pokal hat sich Eintracht Frankfurt mit 11:0 gegen den SC St. Tönis aus der Oberliga durchgesetzt.